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0: So machen wir denn lieber ein Kreuz darüber.
1: Exzellenz, darf ich?
2: Ja, du kannst gehen.
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2: Mich hungert nicht.
1: Ach, das ist schade.

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0: sehr gut, zwar meint es Tosca, doch sie glaubt, sie müsse alles dem Wichtiger sagen. 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
1: Was ist gesagt?
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1: Wer gesagt hat, sagt ihr Meier?
0: Sie ist wahr, die frohe Kunde. 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
0: Gutes Zeichen.

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1: Freilich. Es war das Eigentum, doch, könnte wohl auch.
0: Halt, ich sag, was du meinst.
1: Ich ließ ihn stehen vorhin, angefüllt mit feinen Speisen. Cavaradossis mal.
0: Er hat gegessen.
1: In der Kapelle, wie soll er da hinein? 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

0: genießen, mir ist nichts verliehen. 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
1: Endlich! Er soll kommen.
0: Liebes Spoletta, nun wie viel die Jagd aus?
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0: Akt, bitte sehr, mein Herr ist euch gefällig.
1: Hört an!
0: Nehmt Platz, doch!
1: Ich stehe!
0: Ja, bitte!

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1: Ja.
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0: Ihnen bei der Villa die Spoletta!
1: Euer Gnaden, was besagt die Tauern wieder? 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
2: Melas?
1: Nein, Melas ist richtig.

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0: Wie viel?
1: Den Kaufpreis.

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0: Ihr wird zum Tode bereitet.
1: Gott erbarmt.
2: Geduld noch. Nun, also.

0: Leider geht es an, begnadigen kann ich ihn nicht. Vielmehr müssen alle glauben, dass er gerichtet sei. 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
1: Wer aber bürgt hier?
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0: Hast du verstanden?
1: Ja, euer Gnaden.
0: Geh.
2: Doch will ich selbst es ihm sagen.
0: Sehr wohl, du gehst die Dame. Merke, 4 Uhr morgens.
1: Ja, ganz wie bei mir.
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2: Nur noch eines, einen Geleitbrief.

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